0: Zia Giulia.
1: Buongiorno da Caorle e dalle sue meravigliose spiagge.
2: Guten Tag aus Caorle und seinen wunderschönen Stränden.
3: Herzlich willkommen an unsere Zuhörer. Heute werden wir einen der Schätze der venezianischen Küste entdecken, Caorle und seine wunderschönen Strände. In Caorle bleibt am Morgen die Wolkendecke geschlossen und die Temperatur liegt bei 6 Grad. Mittags fällt Regen und die Temperatur steigt auf 16 Grad. Abends bleibt in Caorle die Wolkendecke geschlossen bei Werten von 16 Grad. In der Nacht sind Teile des Himmels mit Wolken bedeckt bei Tiefstemperaturen von 15 Grad. Von Donnerstag bis Samstag mit Unterstützung der Gemeinde Caorle kehrt die zweite Ausgabe von Caorle Fumetto zurück, dem Festival, das der Welt der Comics und Kreativität gewidmet ist, gedacht für Kinder, Jugendliche und Enthusiasten und organisiert von Valentino Villanova und Only Comics. Die Veranstaltung ist für alle offen und bietet ein mitreißendes Erlebnis, das über Unterhaltung hinausgeht und Comic als kreativ, bildende und kulturelle Sprache wertschätzt. Die geplante Zeichenworkshop für Kinder sind kostenlos, aber die Plätze sind begrenzt. Freitag und Samstag der European Junior Triathlon Cup kehrt nach Caorle zurück, wo auch in diesem Jahr zahlreiche Athleten aus vielen Nationen aller Kontinenten bereit sind, sich in der klassischen drei Disziplinen dieser olympischen Sportart zu messen: Schwimmen, Radfahren und Laufen. Zwei Tage Wettkämpfe, die ganz den Junioren gewidmet sind. Die Athleten werden am Freitag und Samstag über die Supersprint-Distanz im Rundformat antreten und nur am Samstag in der Mixed-Staffel. Der Start erfolgt traditionell von Piazzale Portesin, Porto Santa Margherita in Caorle. Die schöne Stadt Caorle liegt in der Provinz Venedig an der Küste des Adriatischen Meeres, etwas 50 Kilometer nördlich von Venedig. 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
2: Guten Morgen aus Caorle und seinen wunderbaren Stränden. 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
5: Sono le 8 e 31 minuti.
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